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Geschehnisse transportiert durch den Schall, absorbiert durch die Ohren, weitergeleitet und vom Trommelfell verstärkt über winzige Knochen zum Innenohr. Dort wirken die spannungsgeladenen Schallwellen wie ein Elektroschock, der die Härchen in Schwingungen versetzt. Gierig reißt der Hörnerv die Botschaft an sich und übermittelt sie ans Gehirn. Aus der Schallwelle entsteht eine Information. Kapillaren im Körper verengen sich und das Herz schlägt schneller. Furcht breitet sich unaufhaltsam aus, die die Haare auf der Haut aufrichtet. Die Angst hat das Bewusstsein mit ihrem gierigen Griff fest umschlossen. Wir können unsere Augen schließen, um die Angst auszublenden. Aber wir können uns nicht vor dem Gehörten verstecken.

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Und einer stellt sich vor als Würdenträger. 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Von einem Baum ist Rinde abgefallen. 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Die Pflegekinder treten auf der Stelle. Sie haben konserviert für schlechte Tage. 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Bemühter Kitzel will das Ende schreiben. 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

0: dranhängen. Jetzt, wo das Wetter nicht gewässert hat, muss ich vielleicht über Turms oder so drauf fahren.
1: Ja.

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0: richte mich auf. Ganz steil. Wie es Bäume tun, wenn sie wissen, dass es Zeit zum Sterben ist. Ich muss weg von hier.
1: Ama şey yapıyordu, yani kapalı olunca böyle yanlış bir şey var.

Zwei Monde währte die apokalyptische Schlacht im Land der Himmelsburgen und goldenen Städte. Dann endlich vermochte Arcana sein flammenspeiendes Drachenschwert sinken zu lassen. Die Götter der Finsternis vermochten nichts gegen seine strahlende Stärke auszurichten. Vernichtend geschlagen flüchteten Cthuls Dämonen in klaffende Erdspalten und flohen zurück in ihre düstere Schattenwelt.

Kunde vom Sieg des Götterpaares eilte in Windesschnelle durch das Reich. Im Triumphzug kehrte Flame Bess mit Arcana an ihrer Seite zurück in den Regenbogenpalast. Und das Fest der tanzenden Götter begann. Durchsichtige Elfen entlockten gläsernen Flöten sphärische Klänge. Und diamantene Weinkelche machten die Runde, ohne jemals zu versiegen. Hofnarren trieben ihr neckisches Spiel, während Flaming Bess und Arcana im Lichtkranz der Himmelskuppel

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Und alt, wenn ich im Spiegel sehe. Ich glaubte, dass ich überall zu Hause sei und war schon heimatlos, bevor ich noch ganz dort war. 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Und dabei fürchte ich oft alles. Ich will nicht einsam sein und sehne mich nach Einsamkeit, sobald ich nicht alleine bin. Ich will ja lernen, lernen. Und ich hasse meinen Schlaf, weil er die Zeit stiehlt. Aber ich bin so übervoll von mir. Ich bin voll energiegeladener Ideen und voll von so viel Traurigkeit. 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Und ich tue beides oft. Ich war so gierig auf ein Glück. 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Ich war in allem und ich wollte nirgends sein, wenn ich in allem war. 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Ich liebe Huren, Diebe und vielleicht auch Mörder, weil ich ihr Schicksal liebe. Wenn sie eines haben. Und auch die Verrückten, wie sie die Menschen nennen. Sie sind wie Blinde, die schon lange sehen. Auch alle Huren stehen über uns, weil sie so viel zu leiden haben. 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

weil es nicht Tag ist. Ich flehe Gott um Schutz und höhne ihn und mich danach, wenn er es tut, und muss dann wieder fliehen. Und wenn ich ausgesetzt bin und zerrissen werde, dann flehe ich um neuen Schutz. Ich hasse alle Kinder, und doch kniee ich nieder, wo ich eins sehe. 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Mir brennt die eigene Haut wie Feuer, und mein Blut ist wie ein unberechenbares Tier. Ich fliehe vor mir und meinem Leben, und ich hasse mich, der mich vernichten will. Aber ich bitte Gott um Schmerz und schweres Leben und um Gedanken nach dem Fieber. Ich will für jede Blume leiden, wenn sie lebend stirbt, und will auf immer dankbar sein, wenn es in jedem Jahre Frühling wird, und will die Kraft abwarten nach den Schmerzen. Gott, gib mir Kraft, die Zwischenzeiten auszutragen ohne Schrei, und gib mir Demut für den großen Schoß,

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Kommt

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Ich stach im Schimmelschilf bis übers Knie, im bleichen Rückenmark von einem Kloster, wo stumpfe Sonnen um die Ecke faulen und durchgebrochene Waisenkinder maulen. Am Kot der grauen, leberkranken Schweine, die Hornhaut kahlgefressener Hostien klebt, wie Warzennarben alter Hurenbeine. Und aus dem trockenen Blätterteig der Wand reicht mir ein Kind die amputierte Hand, hypnotisierend wie ein Latrinenkäfer, hatte sich in mein Nasenloch gerannt und zerrte mich an einer Gummischnur von einem fettig kalten Rosenkranz, der wie ein wundgenagter Rattenschwanz dem Kinderhintern aus dem Steißloch fuhr. 3 Stockwerk tief in eine Leichenkammer, so hing ich wie ein abgesoffener Kutter in Madenbergen vor der Nonnenmutter. In 20 zugeschraubten Löchern dröhnte ein Schwesternhaufe unter ihrem Hammer. Die löste sich wie Schorf aus einem Sumpf, der wie ein zugestopfter Strumpf die blanke Beule Roms mit Müll bepisst, die wie gebohrtes Öl aus einer Quelle in einem scharfen Eiterstrahl ins staunend offene Maul des Himmels schießt. Ich bog mich vor dem schwülen Draht zurück, wie Kinder träumend steife Hitze schneien, weil mir die Haut wie Dorn nach innen trat. Der Mohn, den sie aus Christi Euter melken, streckte mich hin wie schwarze Astern welken. Sie warnte mich mit Knoblauch, Duft und Zorn und kuppelte die 10 Gebote, rief eine Nonne, die sich wie ein Sporn hinter mich saugte mit dem gleichen Zorn und sich benahm wie eine Tote. Sie führte mich in eine enge Zelle. Ich fieberte wie Blumeneis am Fenster und pfiff die dämlichen Gespenster mit Nasenrotz gegen die Wand zurück. Und wie ein Teer geschmierter Galgenstrick schraubt sich um mich der Ohnmacht starre Welle. Die Nonne kam aber noch einmal wieder mit einem geckenhaften Kreuz aus Gips und schikanierte meinen abgesackten Grips und quälte meine bärenheißen Glieder. Dann kam sie noch einmal und kniete auf ihren Warzenhänden steil an meinem Kopf und wie ein hastig aufgelöster Zopf streifte mich ihre Brust, als sie sich überbeugte, als wenn sie Christus an den Wunden säugte, verlor einen Geruch, der mich verbrühte. Und durch den Panzer ihrer schweren Kluft saute der schwarze Stachel ihrer Brüste auf meine Hand, als wenn sie es nicht wüsste, erstarrte sie und blähte sich wie Lack und glotzt mich an wie einen geilen Schuft. Sie fieberte auf mir wie eine Traube, ihr Gott tropfte von ihrer Haut wie Schimmel. Dann griff ich ihr direkt in ihren Himmel und biss in ihren Mund wie eine Schraube. Da bog die Tür sich wie 2 weiche Lippen, zurück der Wände aus gehärmtes Bibelgrün, begann ganz leise von der Luft zu nippen, der Pilzschwamm fing wie Lunte an zu blühen, die Mauern rissen wie das Fleisch von Kirschen, Jahrtausende hatten sie Blut gesogen, die krausen Bäume konnten bis ins Zimmer wippen und ließen sich in Paaren überkippen und rissen auf und ließen ihren Rogen auf dem hysterisch hellen Strahlenplatz zurück. In einem Chor von jugendlichen Flammen stürzten die Blumen sich in breiter Front durch porenlosen Mörtel wie geschliffene Nägel und laugten sich in unserer Haut wie Egel und brüllten nach dem 2. Sohn von Gott. Noch einen Christus sollte sie gebären, doch diesmal ein Tier mit Blumenhaut, ein Tier, das Sonne säuft und Sterne kaut, ein Tier, das nackte Braut von immer jedem nächsten Morgen ist, ein Tier, das liebt und küsst,
Sie knotete die Arme um mein Blut. Ihr Atem strömte wie gekochte Öle und glitzernd drosselte um ihre Kehle der Ritus einer eingepaukten Wut. Wir zerrten und zerbrachen uns die Nägel an dem fanatisch zugeschweißten Plunder, der gasig schwelend wie ein nasser Zunder sich überschlug wie steif gepeitschte Segel, und unter einem eiterdicken Schaum brach sie zusammen wie ein Wunderbaum. Da kratzte ich das Kreuz von seinem Platz, zerschlug den Christus, der wie Sabalatz von der zerbeulten Brust der Balken roch, nahm einen Splitter mit und kroch zu ihr und schnitt ihr die gemeinen Kleider auf und trug sie nackt in schreiendem Gewimmer, blutspuckend durch das fensterlose Zimmer. Mein schönes, totes Weib,

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0: Lichtmalerei. Daniela Decker, Kostüm.
1: Angelika Schubert, Performance.

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bleiben in der Ferne stehen aus Angst vor ihrer Qual und sagen: Wehe, wehe, du große Stadt Babylon, du mächtige Stadt. In einer Stunde ist das Gericht über dich gekommen. Das Licht der Lampe scheint nicht mehr in dir. Die Stimme von Braut und Bräutigam hört man nicht mehr in dir. Deine Kaufleute waren die Großen dieser Erde. Deine Zauberei verführte alle Völker. Aber in ihr wurde das Blut von Propheten und Heiligen und von all denen, die auf der Erde hingeschlachtet.

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Ich weiß nicht, wer ich bin und wer ich war. Ein Fremder vor mir selbst und neu für mich. Und alt, wenn ich im Spiegel sehe. Ich glaubte, dass ich überall zu Hause sei und war schon heimatlos, bevor ich noch ganz dort war. Ich bin durchaus sehr zart und fühle mich doch kräftiger als alle. So stark manchmal, so schwach, so oft. Ich war verbuht und zäh und schwach und ohne Willen, ohne Mut. Ich fürchte mich doch eigentlich vor nichts. Und dabei fürchte ich oft alles. Ich will nicht einsam sein und sehne mich nach Einsamkeit, sobald ich nicht alleine bin. Ich will ja lernen, lernen. Und ich hasse meinen Schlaf, weil er die Zeit stiehlt. Aber ich bin so übervoll von mir. Ich bin voll energiegeladener Ideen und voll von so viel Traurigkeit. Ich will leben und ich will sterben. Und ich tue beides oft. Ich war so gierig auf ein Glück. Und sieh, ich hasse das Gefühl des Glücks. Ich war in allem und ich wollte nirgends sein, wenn ich in allem war. Ich glaubte stets an Gott. Doch ich bespuckte ihn und habe auch ein Kruzifix verbrannt. Und auch mein Kreuz und die Madonna fortgeworfen. Ich liebe meine Sonne. Und ich hasse sie, weil ich begreife, dass ich ihr nicht entkommen kann. Ich liebe Huren, Diebe und vielleicht auch Mörder, weil ich ihr Schicksal liebe, wenn sie eines haben. Und auch die Verrückten, wie sie die Menschen nennen. Sie sind wie Blinde, die schon lange sehen. Auch alle Huren stehen über uns, weil sie so viel zu leiden haben. Ich fliehe jeden Tag. Und wenn die Nacht kommt und so stehen bleibt, die ganzen stundenlosen Stunden, dann bin ich so sehr krank, weil es nicht Tag ist. Ich flehe Gott um Schutz und höhne ihn und mich danach, wenn er es tut, und muss dann wieder fliehen. Und wenn ich ausgesetzt bin und zerrissen werde, dann flehe ich um neuen Schutz. Ich hasse alle Kinder. Und doch kniee ich nieder, wo ich eins sehe. Ich suche mich. Und wenn ich mich gefunden habe, dann bin ich mein größter Feind. Mir brennt die eigene Haut wie Feuer. Und mein Blut ist wie ein unberechenbares Tier. Ich fliehe vor mir und meinem Leben. Und ich hasse mich, der mich vernichten will. Aber ich bitte Gott um Schmerz und schweres Leben und um Gedanken nach dem Fieber. Ich will für jede Blume leiden, wenn sie lebend stirbt und will auf immer dankbar sein, wenn es in jedem Jahre Frühling wird und will die Kraft abwarten nach den Schmerzen. Gott, gib mir Kraft, die Zwischenzeiten auszutragen ohne Schrei. Und gib mir Demut für den großen Schoß.

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Modern Jazz. Musiker haben Schubladen für ihre Musik nie sonderlich gemocht. Vor allem, weil sie sich dadurch eingeschränkt und festgelegt fühlten, so als wären sie Mitglied in einer Partei. Stileinteilungen aber können Anhaltspunkte sein, die Strömungen im kreativen Fluss des Jazz zu beschreiben. Manche Spielformen bekamen erst im Nachhinein einen Namen. Birth of the Cool, die legendären Aufnahmen von Miles Davis Ende der 40er Jahre, wurden erst einige Jahre nach ihrem Entstehen auf einer LP veröffentlicht und erhielten erst dann den Namen Cool Jazz. Der Free Jazz lief einige Zeit unter dem Arbeitstitel The New Thing, bis das Album Free Jazz von Ornette Coleman einen geeigneten Namen lieferte. Besonders eigenwillige Musiker wie Thelonious Monk und Charles Mingus passen in keine der vorhandenen Stileinteilungen. So mangelhaft also jede Art der Kategorisierung erscheint, brauchen wir sie doch, um über Musik sprechen zu können, und in ihnen drückt sich aus, dass kreative Prozesse zumeist kollektive Prozesse sind. Der oft benutzte Begriff Modern Jazz ist eine Art Überbegriff. Er versammelt alle Jazzformen, die zwischen Bebop und Free Jazz gespielt wurden. Er trennt damit die Zeit des Jazz, als dieser noch eine populäre Tanzmusik war, von der mit dem Bebop eingeläuteten Zeitenwende, als aus dem Jazz eine Kunstmusik zum Zuhören wurde.

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Cool Jazz. Bebop war hot, war Hochgeschwindigkeit, war flirrend, extrovertiert und High Energy. Cool Jazz dagegen war so etwas wie sein introvertierter Bruder. Miles Davis, der an der Seite seines Idols Charlie Parker zum neuen Jazzstar avancierte, hatte Klänge im Kopf, die er im Bebop nicht spielen konnte. Mit anderen Musikern, die nach neuen musikalischen Wegen suchten, traf er sich 1948 im New Yorker Apartment des Pianisten und Arrangeurs Gil Evans. Die Aufnahmen dieser Gruppe, zu der auch Gary Mulligan und Lee Konitz gehörten, waren kein kommerzieller Erfolg, gelten aber als Geburtsstunde des Cool Jazz. Cool Jazz klang im Gegensatz zum Bebop verhalten, intim und verletzlich. Gil Evans' Arrangements waren nicht nur vom Jazz, sondern auch von den klassischen Komponisten Ravel und Debussy beeinflusst. Die neuen Ideen verbreiteten sich schnell weiter. Es waren vor allem weiße Musiker wie Stan Getz, Gary Mulligan und Chet Baker, die mit diesem neuen Stil die Jazzwelt Anfang der 50er dominierten. Da viele Plattenaufnahmen des Cool Jazz in Los Angeles produziert wurden, erhielt der Stil auch den Namen West Coast Jazz.

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Was wollten sie von mir? Ich hatte nichts getan. Ich hatte nur mein Leben durchgerissen, weil sie mir Eiter in die Seele pissen. 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Ich raste wie ein ausgelaufenes Auge und hob die fleckig eingeknickten Flügel auf. Da schlug das Gottesaas mir seinen stumpfen Knauf in meine Kehle, dass mein Schrei ertrank. Ich schwamm wie Rotze auf der scharfen Lauge. Sie jagten mich wie ein Menschenfresser und wie von einem aufspalierten Thron berotzte mich der nadelscharfe Hohn der Schwestern, die sich wie elektrisch Licht in ihre Hosen strollten vor Gewirr über mein tränenbrüllendes Gesicht. Ein kahlgefressenes Auto, blutbesetzte Krallen. Mit einem Gummilatz stellt sich ein Seelenpfleger auf meinen ausgefransten Kerzenmund. Dann bückte er sich wie ein Schornsteinfeger. Von einem Baum ist Eiterschorf gefallen. Das Auto schrie durch mein Gehirn. Die Knechte schlugen wie auf unsichtbare Gäule. Die Gegend fraß wie Kernseife im Mund. Durch Kerkerschlitze sah ich eine Friedhofseule. Sie rieb den Arsch an meinem Augenwund. Ich wimmerte auf durchgelittenen Ledermatten und griff mir weinend an die Wahnsinnsbeule. Das kam von ihren Fäusten, die mich taub und lahm und blind und stumm geknüppelt hatten. Ein zäher Rock, ein Sumpf, geduckte Stauden. Die Klappe sprang, ich wurde abgeladen, ein Wartesaal von aufgetretenen Maden, Kanülen, Zangen und ein Bregenfass. Die Wände waren selbst von Tränen nass. 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Ein Gott aus Nylon, der sich blutig lachte. 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Dann pisste Gott mir in die schwarzen Venen. Ich konnte mich nicht mal nach Christus sehen, der selber wie ein Irrenhäusler lachte. Ein Lokus grölt mich an zwischen den

Betten. 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Da kommen zwei, der eine stemmt sein Rückenmark wie eine Hantel hoch. Ein dritter hält mir seinen aufgeplatzten Schlauch entgegen. Und einer sitzt in einem Schaukelstuhl und weint. Und einer grüßt mich mit gemähten Haaren und an den Füßen eine Streichholzschachtel. Die in der Ecke sammeln alte Kreise. Der Tote unterm Tuch verschluckt sich leise und keiner kann die Jahreszahl erfahren. Ein Kind stürzt auf mich zu, nimmt meinen Arm. In Spiritus verwahrt man seinen Blick. Ich springe keuchend einen Schritt zurück, denn seines Wahnsinns zentnerschwere Sichel fasst mir wie ein verstorbener Fliegenschwarm mit kalter Klaue stöhnend ins Genick. Käfer aus Zink mit elektrischen Augen tasten mich ab wie ein reifes Geschwür und gießen Salz in das zerrissene Klee von meinem Herzen wie in wilden Schnee und wiegen mich wie eine Tonne Kot. Ich kann mich nicht bewegen, ich bin tot. Dann kriege ich einen abgenutzten Tritt und eine Nummer, die ich nicht erkennen kann. Mit schweißzerkautem Hemd, Lysol am Arsch, beginnt der letzte blasenblaue Marsch. Sie löten mich an einem Lager fest, an dem noch die zerrissenen Warzen hängen von einem aufgelösten armen Schwein, das hier in dieser Grube ausgelitten hat, als ihm im Hurrikan der Gliederpest flüssiges Fleisch über die Ufer trat. Maria, warum wächst der Menscheneiter Strauch durch mein Gehirn? Dich hat ein Paralyt geküsst. Gott nagelt Ölpapier vor deinem Bauch, weil du mit Syphilis geschwängert bist. Die Menschen sagen, dass ich irre bin. Doch große Flammen schäumen durch mein Blut. Ich habe schon mit meiner scharfen Glut den Muttermund verbrannt. Ich bin der Erde rein gebliebener Sinn. Die schwarzen Arme heiß gelaufener Frauen rissen die Zweige ab von meinem wilden Mund und saugten Belladonna aus den Kirschen im Blutbusch ihrer Schenkel wie bei Hirschen, bis ich die nassen Fiebertiere wund und konnte ihren heißen Mondschaum kauen. Ich war so froh wie lange Sonnenblumen. Ich ritt auf meiner Freude wie auf einem Gaul. Und ohne Schlaf, von Nacht zu Nacht. Und schlief erst ein, wenn mein Gesicht zerlacht und ausgebläht von süßem Traum zerbügelt, die großen Augen ihrer Brust beflügelt, die sich so bäumend an mich hingeschenkt und mich so mütterlich getränkt. Sie wussten nicht, dass mich mein Leben lang das fieberscharfe Maul der Sonne hetzte. Sie wussten nicht, dass sie mich lebenskrank und wie ein Wetterleuchten rasend machte und dass sie gierig meine Jahre trank. Hier scheißen nicht mal Ratten an die Wände. Bis hier kommt selbst der blöde Winter nicht. Der Tag zieht Gummihandschuhe auf die Hände und dreht den blinden Arsch um dein Gesicht. Nur manchmal schlägt sich ein verstörter Wind, die Schwingen an den glatzen Wänden lahm. Ach, wüchse doch der Himmel etwas näher her. Der Tod erscheint nur einmal wöchentlich und furzt dich müde an. Ach, wüsstet ihr, wie schwer es ist, wenn man gehängt ist und nicht sterben kann? Da mausern sich der Wände feiste Hüften. Ich bin frei. Du, Alter, der an meinem Halse schluchzt. Du armes Schwein auch, das mich angefurzt. Seid unbesorgt. Ich kann mich nicht mehr freuen. Ich schreie weinend unter den Gestalten, die Christus auf den Wasserköpfen halten und ihre schwefelwilden Tränen stechen wie Dornenkronen in mein krummes Herz. Vergebt mir meine Freiheit. Euren Schmerz kotz ich der Welt in ihren Eiter rein.

Modaler Jazz. Mit Miles Davis' Kind of Blue 1959 und John Coltranes Version von My Favorite Things 1960 erschienen zwei bahnbrechende Schallplatten. Bisher wurde im Jazz immer über die durch die Komposition vorgegebenen Harmoniefolgen improvisiert. In den meist 12 bzw. 32 taktigen Formen wechselten die Harmonien, die Changes, von Takt zu Takt und der Solist musste ihnen folgen. Neben dem ebenfalls aufkommenden Free Jazz brachte der modale Jazz nun eine Möglichkeit, diesem Schema zu entkommen. Im modalen Jazz umspielt die Rhythmusgruppe ein tonales Zentrum und bleibt dabei, im Gegensatz zu den ständig wechselnden Harmonien eines Songs, auf der Stelle. Das aber brachte dem Solisten ganz neue Möglichkeiten. Ihm stand es jetzt offen, diese tonale Vorgabe zu interpretieren. Miles Davis beschrieb es so: Es gibt weniger Akkorde, aber unendlich viele Möglichkeiten, mit ihnen umzugehen. Das Konzept der modalen Improvisation spielte auch im Jazzrock 10 Jahre später wieder eine große Rolle.

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Schöpfer.

der Zimmermannsmeister. Der schlägt die Nägel ein und aus in luftiger Höhe. Aber er fällt nicht vom Balken, der Balken, der Balken, der Balken. Schlägt den Zimmermannsmeister. Ja, der Zimmermannsmeister, der fliegt mit dem Balken. Ja, das sind schon Engel. Die schauen zu, wie der Zimmermannsmeister. Wie der Zimmermannsmeister mit dem Nagel und dem Hammer. Immer hart am Wind. So ist der Zimmermannsmeister einer der ganz Großen auf dem Dach. Und er grüßt die Vögel. Er grüßt den Adler. Er grüßt den Kiewitz. Er grüßt die Schwalbe. Ja, das ist der Zimmermannsmeister. Er arbeitet solide, präzise, handwerklich erstklassig. Das ist das ganz anderes als so ein sogenannter Banker, der Spekulant ist und eben nicht auf dem Dach steht und eben nicht nagelt und eben nicht am Wind ist, sondern der einfach ein Spekulant ist und den Leuten das Geld aus der Tasche zieht und nicht ehrlich die Nagel in das Holz hämmert. Das ist die Wahrheit, die ehrliche Wahrheit, dass der Zimmermannsmeister den Nagel nimmt und mit dem Hammer in das Holz schlägt und das auch, wenn es regnet. Immer ist der Präsent, der Zimmermannsmeister, mit dem Nagel. Er schlägt den Nagel in das Holz und er spekuliert nicht. Das ist eine ehrliche, einfache, schlichte, grandiose Arbeit. Auch von den Vögeln im Himmel und von den Engeln im Himmel.

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Du denkst dir, Scheiße, warum bin ich nicht dabei? 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

Cool Jazz. Bebop war hot, war Hochgeschwindigkeit, war flirrend, extrovertiert und High Energy. Cool Jazz dagegen war so etwas wie sein introvertierter Bruder. Miles Davis, der an der Seite seines Idols Charlie Parker zum neuen Jazzstar avancierte, hatte Klänge im Kopf, die er im Bebop nicht spielen konnte. Mit anderen Musikern, die nach neuen musikalischen Wegen suchten, traf er sich 1948 im New Yorker Apartment des Pianisten und Arrangeurs Gil Evans. Die Aufnahmen dieser Gruppe, zu der auch Gary Mulligan und Lee Konitz gehörten, waren kein kommerzieller Erfolg, gelten aber als Geburtsstunde des Cool Jazz. Cool Jazz klang im Gegensatz zum Bebop verhalten, intim und verletzlich. Gil Evans Arrangements waren nicht nur vom Jazz, sondern auch von den klassischen Komponisten Ravel und Debussy beeinflusst. Die neuen Ideen verbreiteten sich schnell weiter. Es waren vor allem weiße Musiker wie Stan Getz, Gary Mulligan und Chet Baker, die mit diesem neuen Stil die Jazzwelt Anfang der 50er dominierten. Da viele Plattenaufnahmen des Cool Jazz in Los Angeles produziert wurden, erhielt der Stil auch den Namen West Coast Jazz.

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Bebop. 1945 endete der Zweite Weltkrieg und auch ein zweijähriger Streik der Musikergewerkschaft war vorbei. Beides hatte die Schallplattenproduktion fast zum Stillstand gebracht. Nun erschien scheinbar wie aus dem Nichts eine neue Musik, die nicht weniger war als eine Zeitenwende im Jazz. Bebop war eine hektische, virtuose Musik. Sie verwandelte den Jazz, der die letzten 10 Jahre in Form des Swings die beliebteste Tanzmusik gewesen war, in eine avantgardistische Kunstform. Was Charlie Parker und Dizzy Gillespie, inspiriert durch Thelonious Monk und Kenny Clarke, im New York Club Minton's Playhouse entwickelt hatte, war für viele ein Schock. Noch 3 Jahre später fluchte Louis Armstrong: Die wollen sich nur aufspielen. Sie spielen diese merkwürdigen Akkorde, haben keine richtigen Melodien und keinen tanzbaren Beat. Sie sind arm und kriegen keine Jobs. Das haben sie von diesem modernen Kram.

Wie so oft bei vermeintlich revolutionären Veränderungen wurde auch beim Bebop erst später klar, dass er eigentlich eine logische Weiterentwicklung des vorhergegangenen war. Parker und Gillespie spielten immer noch über die Harmoniefolgen der Jazz-Standards und des Blues. Sie hatten diese nur harmonisch modifiziert. Darüber bliesen sie in irrwitziger Geschwindigkeit zerrissene Melodiefragmente mit ungewohnten Intervallen. Aber Bebop bedeutete nicht nur musikalisch einen radikalen Wandel. Jazzmusiker waren jetzt kreative Künstler und nicht mehr nur Entertainer. Das große Idol aller Jazzmusiker, Louis Armstrong, wurde im neuen Selbstverständnis vieler Afroamerikaner als zu angepasst empfunden.

0: Battle. Der Pianist Art Tatum hat einmal zu einem befreundeten Musiker gesagt, »Ich würde am liebsten den Madison Square Garden mieten und alle Klavierspieler gegen mich antreten lassen. Dann müsste ich nicht mehr durch die Nachtclubs ziehen und diese Typen einzeln besiegen.« Wettkämpfe und Männlichkeitsrituale hat es im Jazz immer gegeben. In Storyville zogen Bands vor Bars und versuchten mit ihrer Musik den Kollegen das Publikum abspenstig zu machen. Blaskapellen, die sich in New Orleans auf der Straße begegneten, spielten oft aus, welche die bessere war. Jam Sessions wurden im Jazz dazu benutzt, um sich im musikalischen Kräftemessen zu behaupten. Mit ungebräuchlichen Tonarten und schnellen Tempi wollten die Bebop-Musiker einen großen Teil der Konkurrenz bereits im Vorfeld abschütteln. In der Swing-Ära gab es die berühmten Band-Battles. Im Savoy Ballroom mit seinen zwei Bühnen spielten in legendären Wettkämpfen bekannte Big Bands auf Tour gegen die Houseband. Dazu Götz Alsmann.
1: Als Jazzromantiker finde ich es großartig, sich vorzustellen, es gibt einen Saal mit zwei Bühnen und links spielt Jimmy Lunceford und rechts spielt Cab Calloway und die hauen sich jetzt die ganze Nacht die Klamotten um die Ohren und das Publikum entscheidet hinterher, wer der Beste ist. Mir wäre eigentlich egal gewesen, wie die Entscheidung des Publikums ausfällt. Ich hätte dem einfach gerne beigewohnt. Das in einer Zeit, in der wir immer noch mit dem Eurovision Song Contest belästigt werden.
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